0: Dankeschön.
1: Dankeschön.

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1: Rügen ist ein hervorragendes Reiseziel, das zu jeder Jahreszeit besondere Vorzüge bietet. Die größte deutsche Insel begeistert durch ihre abwechslungsreiche Natur, langen Sandstrände und kulturelle Vielfalt. Rügen vereint traumhafte Landschaften mit einer beeindruckenden Küstenlinie. Die berühmten Kreidefelsen im Nationalpark Jasmund bieten spektakuläre Ausblicke auf die Ostsee. Dort gibt es auch ein sehr interessantes und anschauliches Naturerlebnismuseum für die ganze Familie. Kilometerlange Strände, Bottengewässer und malerische Fischerdörfer machen die Insel ideal für Natur- und Strandliebhaber. Zudem locken charmante Seebäder wie Binz, Selin und Göhren mit historischer Bäderarchitektur, gemütlichen Cafés und einer entspannten Urlaubsatmosphäre. Auch kulturell hat Rügen einiges zu bieten. Das Jagdschloss Granitz, der Koloss von Prora und zahlreiche Museen erzählen spannende Geschichten aus Vergangenheit und Gegenwart. Veranstaltungen wie die Störtebeker Festspiele ziehen jedes Jahr viele Besucher an und bieten ein unvergessliches Erlebnis. Die aufblühende Natur, Rapsfelder und ruhige Strände laden im Frühjahr zum Wandern und Radfahren ein. Der Sommer ist perfekt für einen Badeurlaub, Wassersport, lebendige Strandpromenaden. Das Wasser der Ostsee ist angenehm erfrischend und die Sonne scheint häufig. Die Insel zeigt sich im Herbst farbenprächtig, ideal für ausgedehnte Spaziergänge an der frischen Meeresluft. Weniger Trubel sorgt für eine entspannte Atmosphäre. Und wer Ruhe sucht, findet im Winter auf Rügen eine fast meditative Stille. Wellnesshotels und Saunalandschaften in den Seebädern machen die kühle Jahreszeit sehr erholsam. Die Insel Rügen ist somit das ganze Jahr über ein vielfältiges Reiseziel, das Natur, Kultur und Erholung harmonisch miteinander verbindet.
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1: Wie spart man bei der Urlaubsplanung am effektivsten? Klar, wenn man die Möglichkeiten hat, sind Reisen außerhalb der Hauptsaison mit am günstigsten. Auch bei Flügen unter der Woche kann man einiges an Geld sparen. Frühbucher- und Last-Minute-Angebote kann man vergleichen und wenn man Glück hat, hier zuschlagen. Generell, wenn man sich für ein gewisses Hotel entschieden hat oder eines im Blick hat, kann man verschiedene Portale nutzen und dort eben auch Preisvergleiche vornehmen. Man kann Preisalarm aktivieren, man kann Newsletter abonnieren. Und es gibt bei einer Buchung auch gewisse Buchungsportale, wo man ein gewisses Cashback oder Bonusprogramm vorfindet. Wenn man auf etwas Komfort verzichten kann, dann sind natürlich Ferienwohnungen und Hostels günstiger als manche Hotels. Langzeitbuchungen und Gruppenrabatte kann man gegebenenfalls nutzen. Wenn man dann dort vor Ort am Reiseziel ist, sind öffentliche Verkehrsmittel günstiger als Taxis oder Mietwagen. Hier lohnt es sich natürlich, wenn man sich vorher informiert, genauso wie bei Rabattkarten für Bahn und Busse. Bei Mitfahrgelegenheiten sollte man sicherlich etwas auf das Land aufpassen, zwecks der Sicherheit dort vor Ort. Reiseversicherungen werden bei jeder Buchung angeboten, allerdings sollte man sich hier gut überlegen, braucht man es, hat man bereits vielleicht schon eine, ist es in diesem Fall vielleicht eher überflüssig. Wenn man dann vor Ort etwas bezahlen möchte, dann sollte man auf Währungs- und Kreditkartengebühren achten. Informiert euch einfach nochmal vorher, wenn ihr bereits eine Kreditkarte habt, ob dort gegebenenfalls Gebühren für Geldabhebungen oder eben Bezahlungen vor Ort anfallen.
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1: Barcelona ist ein einzigartiges Reiseziel, das Kultur, Geschichte, Kulinarik und mediterranes Lebensgefühl auf unvergleichliche Weise vereint. Die Stadt begeistert mit ihrer Lage direkt am Meer und einer Mischung an urbanem Flair und entspannter Strandatmosphäre. Ein zentraler Grund für einen Besuch ist die beeindruckende Architektur, allem voran die weltberühmte Sagrada Familia, der Park Güell und die verspielten Häuser wie Casa Batlló. Diese Bauwerke verleihen der Stadt ein unvergleichbares Gesicht und laden zum Staunen ein. Auch für Kulturinteressierte gibt es unzählige Museen, Galerien und historische Viertel wie das Barri Gòtic, in dem engen Gassen kleine Plätze und mittelalterliche Gebäude eine besondere Stimmung schaffen. Wer das echte Leben der Stadt erleben möchte, schlendert über die lebhafte Flaniermeile La Rambla oder durch die Markthalle La Pulqueria, wo frische Tapas, Meeresfrüchte und regionale Spezialitäten locken. Gleichzeitig bietet Barcelona traumhafte Strände, die nur wenige Minuten vom Stadtzentrum entfernt liegen. Hier kann man sich in der Sonne entspannen, Wassersport treiben oder einfach den Blick aufs Mittelmeer genießen. Abgerundet wird alles durch die katalanische Küche, die kreativen Tapas, frischen Fisch und die berühmte Paella zu einem Erlebnis macht. Barcelona ist somit ideal für alle, die Kultur, Kulinarik und Strandurlaub miteinander verbinden wollen. Ein Reiseziel, das in jeder Jahreszeit seinen Reiz hat und unvergessliche Eindrücke hinterlässt. Der perfekte Reisezeitraum für Barcelona sind die Monate April bis Juni und September bis Oktober. In dieser Zeit herrschen angenehme Temperaturen zwischen 14 und 25 Grad. Es gibt weniger Touristenmassen und günstigere Preise für Unterkünfte und Flüge. Das mediterrane Klima bietet viel Sonnenschein und ideale Bedingungen für Sightseeing sowie Strandbesuche.
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1: Die Kanarischen Inseln sind ein echtes Paradies für Reisende und bieten weit mehr als nur Sonne und Strand. Ihr ganzjährig mildes Klima macht sie zu einem perfekten Reiseziel, egal ob im Winter oder Sommer. Gerade in den kälteren Monaten Europas locken die Inseln mit angenehmen Temperaturen und viel Sonnenschein, was sie zu einer attraktiven Alternative für alle macht, die dem Winter entfliehen möchten. Jede Insel der Kanaren hat ihren eigenen Charakter. Gran Canaria punktet mit ihrer beeindruckenden Vielfalt, von goldenen Stränden bis zu grünen Berglandschaften. Teneriffa begeistert mit dem majestätischen Teide, Spaniens höchstem Berg, und mit charmanten Küstenorten. Lanzarote fasziniert durch ihre einzigartigen Vulkanlandschaft und die harmonische Architektur, die sich perfekt in die Natur einfügt. Fuerteventura ist ein Paradies für Wassersportler und Strandliebhaber, während La Palma, La Gomera und El Hierro vor allem Wanderer und Naturliebhaber anziehen, die Natur und unberührte Landschaften suchen. Neben den landschaftlichen Highlights bieten die Kanaren auch ein spannendes kulturelles Erlebnis. Historische Altstädte, traditionelle Feste und eine lebendige Gastronomie lassen Besucher in die lokale Lebensweise eintauchen. Die Küche der Kanaren mit Spezialitäten wie Papas, Arrugadas und frischem Fisch ist ein weiterer Grund, die Inseln zu entdecken. Dank der guten Erreichbarkeit, der Schönheit von Natur und Landschaft sowie der Mischung aus Erholung und Aktivurlaub sind die Kanarischen Inseln ein echter Geheimtipp, um Energie zu tanken und gleichzeitig Neues zu entdecken.
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1: Slowenien ist ein faszinierendes Reiseziel, das auf vergleichsweise kleiner Fläche eine beeindruckende Vielfalt bietet. Das Land liegt eingebettet zwischen Alpen, Adria und einer Tiefebene und vereint so unterschiedliche Landschaften wie schroffe Bergketten, sanfte Weinberge und mediterrane Küstenabschnitte. Die Hauptstadt Ljubljana begeistert mit ihrem charmanten Altstadtkern, der imposanten Burg und zahlreichen Brücken. Die Stadt ist zwar überschaubar, aber dennoch kulturell lebendig, mit vielen Museen, Galerien und Veranstaltungen. Naturfreunde kommen in Slowenien voll auf ihre Kosten. Der Triglav-Nationalpark mit seinen majestätischen Gipfeln, klaren Bergseen und weitläufigen Wanderwegen ist ein Paradies für Wanderer, Kletterer und Radfahrer. Besonders beliebt sind der Bleder See mit seiner malerischen Insel und der Bohinjer See, der etwas ruhiger und ursprünglicher ist. Auch die unterirdische Welt Sloweniens ist beeindruckend. Einige Höhlen gehören zu den spektakulärsten Höhlensystemen Europas. Daneben lockt die slowenische Adriaküste mit mediterranem Flair. Orte wie Piran bieten malerische Altstädte, venezianische Architektur und entspannte Promenaden direkt am Meer. Ein weiterer Pluspunkt ist die Nachhaltigkeit, die in Slowenien gelebt wird. Das Land setzt konsequent auf Natur- und Umweltschutz, was sich in zahlreichen umweltfreundlichen Unterkünften und Outdoor-Aktivitäten widerspiegelt. Insgesamt kombiniert Slowenien kulturelle Vielfalt, atemberaubende Natur und kulinarische Genüsse auf engem Raum. Wer ein Reiseziel sucht, das sowohl entspannend als auch aktiv, ursprünglich und gleichzeitig modern ist, findet in Slowenien eine ideale Wahl. Die ideale Reisezeit für Slowenien ist meist Mai bis September. Im Frühjahr und Sommer sind die Temperaturen angenehm, die Natur blüht und es eignet sich für Wandern, Radfahren und Sightseeing. Wer Skifahren möchte, reist am besten zwischen Dezember und März.
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1: Welche Reiseziele gelten in diesem Jahr als Geheimtipp? In der albanischen Riviera finden Urlauber traumhafte Strände, türkisfarbenes Wasser und charmante Küstenorte. Dort ist es weniger touristisch als in Griechenland und daher gibt es noch recht günstige Preise. Ebenfalls deutlich preiswerter im Vergleich zu Österreich und der Schweiz sind die slowenischen Alpen. Perfekt für Outdoor-Fans, Wandern, Radfahren und Skifahren in einer intakten Natur. Viele Seen und Täler sind auch dort echte Naturjuwelen. In Asturien in Spanien befinden sich eine wilde Atlantikküste, grüne Landschaften und idyllische Fischerdörfer. Ideal für alle, die Spanien ohne Massentourismus erleben wollen. Auch die Kapverden, einer Inselgruppe im Atlantik mit stabilen Temperaturen, schwarzen und weißen Sandstränden, sind ideal für entspannte Auszeiten und Wassersport ohne riesige Touristenzahlen. Kirgisistan fasziniert mit unberührter Berglandschaft im Tien Shan Gebirge, Nomadenkultur und Trekkingrouten wie um den Songkul-See. Usbekistan lockt mit interessanten Städten wie Samarkand und Bukhara. Dank neuer Hochgeschwindigkeitszüge und einfachem E-Visa ist das Land zugänglicher als je zuvor. Die Azoren in Portugal werden als Hawaii Europas gefeiert, mit verschiedenen vulkanischen Kratern und interessanten heißen Quellen. Und Ruhe und Erholung finden Urlauber auch auf der Insel Vis in Kroatien. Diese bleibt autofrei und bietet viele neue Rad- und Wanderwege.
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1: Sardinien ist ein traumhaftes Reiseziel, das für nahezu jeden Urlaubstyp etwas zu bieten hat. Die italienische Mittelmeerinsel begeistert mit einer Kombination aus atemberaubender Natur, kristallklarem Wasser, reicher Kultur und kulinarischen Genüssen. Die Küsten Sardiniens gehören zu den schönsten Europas. Weiße Sandstrände, versteckte Buchten und türkisfarbenes Meer prägen das Bild. Besonders die Costa Smeralda im Nordosten ist weltberühmt. Doch auch weniger bekannte Strände wie Cala Luna bieten Postkartenidylle und Ruhe abseits der großen Touristenströme. Wassersportler kommen hier ebenso auf ihre Kosten wie Sonnenanbeter und Naturliebhaber. Abseits der Küsten lockt das Inselinnere mit wilden Bergen, tiefen Schluchten und ursprünglichen Dörfern. Wanderfreunde finden hier spannende Routen, etwa durch den Cennacentu-Nationalpark oder die spektakuläre Gorupu-Schlucht. Zudem bietet Sardinien eine faszinierende Geschichte von den geheimnisvollen Nuragen, prähistorischen Steintürmen bis hin zu charmanten Altstädten wie Cagliari oder Alghero, in denen italienisches Flair und historische Architektur verschmelzen. Der perfekte Reisezeitraum für Sardinien liegt zwischen Mai und Oktober. Mit Mai, Juni und September als idealen Monaten für angenehmes Wetter, warmes Meer und weniger Touristenmassen. In dieser Zeit herrschen Temperaturen von 24 bis 30 Grad, über 7 Sonnenstunden täglich und Wassertemperaturen ab 18 bis 24 Grad. Ob Badeurlaub, Aktivferien oder kulturelle Entdeckungstour, Sardinien bietet all das und noch viel mehr und ist damit ein ideales Ziel für unvergessliche Reisen.
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1: Montenegro ist ein herausragendes Reiseziel, weil es auf kleinem Raum eine erstaunliche Vielfalt bietet. Das Land verbindet atemberaubende Natur, historische Städte und die Gastfreundschaft seiner Bewohner zu einem unvergesslichen Erlebnis. Die Adriaküste Montenegros ist geprägt von malerischen Buchten, kristallklarem Wasser und charmanten Küstenstädten wie Kotor und Budva. Die Bucht von Kotor, ein UNESCO-Welterbe, erinnert mit ihren fjordähnlichen Landschaften fast an Norwegen, während die Altstadt von Kotor Besucher mit verwinkelten Gassen, historischen Kirchen und mittelalterlichen Mauern begeistert. Budva hingegen kombiniert Strände mit einem lebendigen Nachtleben und kulturellen Veranstaltungen. Abseits der Küste beeindruckt Montenegro mit seiner wilden Natur. Der Domitor-Nationalpark, ebenfalls UNESCO-geschützt, bietet spektakuläre Berglandschaften, tiefe Schluchten und Gletscherseen. Outdoor-Liebhaber finden hier perfekte Bedingungen zum Wandern, Raften und Klettern. Besonders sehenswert ist die Tara-Schlucht, die tiefste Schlucht Europas, in der man Adrenalinsport und unberührte Natur zugleich erlebt. Kulturell überzeugt Montenegro mit einer Mischung aus Balkantradition, mediterranem Flair und Einflüssen aus Venetien und dem Osmanischen Reich. Zahlreiche Klöster, Festungen und Museen bieten spannende Einblicke in die wechselvolle Geschichte des Landes. Kulinarisch lockt Montenegro mit frischem Fisch und Meeresfrüchten an der Küste sowie herzhaften Fleischgerichten und regionalem Käse im Landesinneren. Ein weiterer Pluspunkt: Montenegro ist noch immer ein vergleichsweise ruhiges Reiseziel mit einem sehr guten Preis-Leistungs-Verhältnis, sodass man Entspannung und Abenteuer ohne Massentourismus genießen kann. Die kurzen Entfernungen zwischen den Highlights machen das Land ideal für Rundreisen, bei denen man Strandurlaub, Naturerlebnisse und Kultur mühelos verbinden kann. Insgesamt bietet Montenegro eine perfekte Mischung aus Natur, Geschichte und Lebensfreude und ist damit ein echtes Juwel für Reisende, die Abwechslung und einen richtigen Geheimtipp suchen.
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1: Dino.
3: Und Jule.
1: Was ist genau die interessante Frage?
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1: Hallihallo, Hallöchen.
5: Na hallo, Mensch, du bist ja motiviert.
1: Ich glaube, es geht schon wieder los.
5: Ja, das darf doch wohl nicht wahr sein.
1: Erzähl doch mal, wie war es denn bei Roland Kaiser? Ich habe es ja in unserer Story groß angeteasert.
5: Ja, ich war positiv überrascht, Leute. Ich hätte es ja nicht gedacht, wie jemand auch in diesem Alter noch so für eine, also was heißt Gaudi, Fetzen, Alarm, keine Ahnung, Rambazamba, whatever, Fetzenradau und sowas sorgen kann. Ich meine, gut, klar.
1: Versaut?
5: Ja, genau, ein bisschen versaut. Naja, das war er jetzt nicht so ganz, aber...
1: Was? Du, deine Freundin und ich, sage ich da nur. Und warum hast du nicht Nein gesagt? Er hat schon sehr viele versaute Texte.
5: Ja, aber er ist ja nicht mehr so versaut auf der Bühne, hoffentlich. Also ich habe es irgendwie nicht mitgekriegt. Also, ja, also falls jemand von unseren Leuten da draußen tatsächlich gestern auch auf dem Konzert war, bitte wissen. Das würde mich sehr freuen. Aber nee, also ich fand's super. Und hey Leute, ich gebe es offen und ehrlich zu, ich würde wieder hingehen.
1: Ja, du bist schon fest eingeplant, habe ich mit Mama schon besprochen. Wir sind jetzt zu
5: Okay, alle Kinder drei zusammen.
1: Ja.
5: Ja, super.
1: Du, deine Freundin und ich.
5: Ja, genau, so ist es. Genau so.
1: Ob wir uns dann auch irgendwann in der prominent getrennt Villa wiederfinden, was denkst du?
5: Ja, ich weiß nicht, da müssen wir, glaube ich, noch ein bisschen mehr auf den Putz hauen und ein bisschen prominenter werden, was wir eigentlich schon sind. Nein, natürlich nicht, aber wir sind auf unsere Art prominent. Aber ich glaube, für prominent getrennt weiß ich nicht, ob es da schon reicht.
1: Manchmal bin ich sehr froh, dass es für sowas nicht reicht, denn die Stimmung ist ja dermaßen gedrückt am nächsten Tag. Also nach diesem rot-grünen Spiel sind ja alle irgendwie so ein bisschen angeschossen und keiner redet mehr so richtig. Jeder hat ein komisches Gefühl.
5: Also auch dieses Mal fand ich diese Folge wieder wirklich, ich weiß nicht, abartig oder erschreckend, irgendwie auch bewegend. Tatsächlich, wer mich so bewegt hat, war die Tanina und der Fabian. Muss ich sagen. Okay. Tatsächlich, aber im positiven Sinne. Ja gut, Yasin und Samira, das war natürlich schon auch wieder eine Hausnummer. Die Nominierung an sich war natürlich auch granatenhart, gell? Also ich meine, so erste Nominierung und so. Also ich muss sagen, ich weiß nicht, wie man es jetzt nennen möchte, man fühlt sich gut unterhalten. Man kann es jetzt so im positiven und negativen Sinne so sehen, oder? Wie geht's dir?
1: Ja, wobei die Folge, wenn es jetzt rein um den Unterhaltungswert geht, fand ich schon schwächer. Weil ich bin ja jetzt nicht so ein Taktiker-Mensch. Also ich mag das schon mal gerne, über die Taktik zu hören. Aber Samira geht dahin, die reden da drüber. Dann kommt der Yoshi dazu. Dann hören sie auf zu reden. Dann reden Yoshi und Mo aber wieder miteinander, der ja in die Unterhaltung mit Samira mit einbezogen worden ist und so. Das ermüdet mich dann auch irgendwann. Weil Taktik ist gut und schön, aber... Da geht's mir bei Villa der Verflossenen tatsächlich nicht unbedingt drum, sondern da bin ich doch eher, ich möchte die Beziehung mit denen gemeinsam aufarbeiten. Da geht's für mich in der Sendung drum und da will ich dann doch eher sowas sehen, als jetzt, wer taktiert mit wem.
5: Obwohl, ja, ich weiß, was du meinst. Obwohl ich schon viele unangenehme Situationen da drinnen sehe. Ich finde das wirklich eine coole Sache und ich liebe dieses Format. Aber ich muss auch wirklich sagen, ich finde es schon echt auch abartig, im TV die Abgründe der Seele eines Menschen hervorzuholen oder darüber zu sprechen oder meine Beziehung aufzuarbeiten, hat schon auch echt einen fiesen Beigeschmack. Das muss man einfach sagen.
1: Würde jetzt wahrscheinlich auch nicht jeder machen. Wie gesagt, früher gab es Brit, heute gibt es prominent getrennt. Also
6: Obwohl ich Britta auch gut fand.
1: Ja, da war ich ja immer so bei den Vaterschaftstests.
5: Ja, geil. Mein Gott, aber hey Leute, wie cool war Brit früher? Du, so ein Vaterschaftstest ist vielleicht auch nicht günstig, gell? Ist wenigstens bezahlt worden.
1: Vor allem, wenn du dann 6 Männer stehen hast, die potenziell die Väter sein könnten. Und am Ende war es keiner.
5: Das ist geil. Das stimmt.
1: Oh Gott, im Himmel. Das hat mein Herz schon immer sehr erfreut.
5: Aber die haben sich dann halt auch drauf eingelassen, obwohl sie wussten, okay, vielleicht ist es doch der 7. gewesen, der jetzt nicht dabei war. Aber sie haben wenigstens den Test gekriegt.
1: Ja.
5: Bezahlt. Also, ja.
1: Also deswegen, es hat sich ja nicht viel geändert, außer dass es halt jetzt ein Beruf ist, in Sendungen zu gehen und da das Privateste auszubreiten. Und da war es halt noch so eine Wochenendattraktion.
5: Eine Wochenendattraktion.
1: Ja, ist gerade nichts Besseres eingefallen.
5: Ja, nein, alles gut. Also ich kann da schon mit dir mitgehen.
1: Wobei ich jetzt das Neue auch besser finde, weil wir natürlich auch so ein paar Spiele mit dazu kriegen, die ja zusätzlich noch dieses Feuer anschüren. Wir brauchen keine Moderation, die das erledigt. Wir brauchen bloß so tolle Spiele wie zum Beispiel das Becher-Waage-Spiel. Das kennen wir ja auch schon. Ich fand es sehr früh, dass es gekommen ist. Eigentlich ist das für mich schon eins von den schwereren, die sie haben, aber...
5: Ja, aber bei manchen Leuten habe ich mir wirklich gedacht, wie gut die es eigentlich gemacht haben. Also wer mich da echt extrem verblüfft hat auch, war Rebecca und Göck. Alle der Paare haben sich natürlich dementsprechend nett miteinander unterhalten, muss man schon aussagen. Aber auch da ist mir wieder... Jetzt habe ich ja noch drüber geschwärmt, Tanina und Fabian. Da sind sie mal ein bisschen, haben sie ein bisschen mehr Diskussionsbedarf gehabt. Aber auch noch alles für mich im Rahmen. Und ich finde trotz alledem, obwohl ich mich auch wieder outen muss, ich bin kein Vanessa und Richard-Fan. Also der Richard tut mir persönlich eher leid, wie, ich weiß nicht, wie ich es sonst sagen kann.
1: Ja,
5: sie spielen schon gut miteinander. Und auch da klappt es natürlich mal, die Stimme wurde laut oder so. Aber es war für mich alles noch im Rahmen.
1: Es waren relativ wenig Beleidigungen am Start, auf alle Fälle, ja.
5: Ja, obwohl Alex und Vanessa mitgespielt haben, das muss man sich mal vorstellen.
1: Ja, wobei das fand ich auch, bei den beiden hat es mich schon mehr emotional auch mitgenommen, weil Alex versucht ja die Führung zu übernehmen und Vanessa ist dermaßen abgefuckt und sagt, ja, wie in unserer Beziehung, mach halt alles alleine und bleib dann halt auch stehen und das wird mich halt, boah, das wird mich so abfucken.
5: Ja, bei denen merkst du schon noch, dass es irgendwie am meisten abgeht. Wer ja auch schon auch üble Wörter manchmal findet, ist ja der Mo auch so und die Vivian.
1: Ich weiß nicht, also das Problem ist wahrscheinlich auch einfach, dass ich die Folge, die nächste schon gesehen habe und mich der Mo da so abgefuckt hat. Ich kann nichts Gutes mehr über ihn sagen. Es tut mir so leid. Also ich fand ihn davor schon blöd, weil er Vivian halt viel angetan hat und dass er auch leider immer sehr medienträchtig getan hat. Aber da, ich finde einfach keine netten Worte mehr über ihn. Das hat mir so nochmal, das hat so rausgehauen nochmal. Boah.
5: Echt so schlimm? Krass. Ich war im Urlaub, Freunde. Es tut mir wirklich leid. Ich bin dabei alles, ja, das ist auch schön, das stimmt. Aber ich bin natürlich auch super neugierig, diese Folgen zu sehen. Und wenn du das dann natürlich so sagst, dann bin ich natürlich umso neugieriger, was da passiert ist. Wenn du das schon so anteaserst. Also ich werde es natürlich schnellstmöglichst anschauen und wir werden die Folge nachholen. Manche Leute triggern mich da drinnen schon auch hart. Also in der heutigen Folge fand ich ja Vanessa und Alex mal nicht so präsent wie in der letzten Folge tatsächlich. Da waren dann eher so Leute wie eben diese Tanina und der Fabian zum Beispiel, die mich da so irgendwie mitgenommen haben. Auch Samira und Yassin, weil die haben ja heute ihre Stunde zu zweit. Und das fand ich schon auch krass, was da abging.
1: Ich fand auch das ganze Zwischenmenschliche so schwierig in der Folge. Also das Spiel ist abgehakt, sie plätschern sich da alle gegenseitig danach. Der eine fand's gut, der andere fand's weniger gut und so weiter und so fort. Aber es geht ja dann im Prinzip damit los, dass sich so ein leichtes Band zwischen Tanina und Nessie entwickelt. Also, dass die immer mehr miteinander machen, mal reden und so. Und da sitzen dann halt eine Rebecca und eine Samira zusammen und reden darüber, dass sie das so komisch finden, dass die jetzt auf einmal was miteinander machen und so. Und ich denke mir, ihr kennt euch doch alle erst seit, sagen wir mal, 5 Tagen. wahrscheinlich sind es nicht mal 5 Tage, dass sich dann natürlich noch Beziehungen entwickeln und dass man vielleicht da andere Anknüpfpunkte bei jemandem findet, als man das vorher gedacht hätte, ist doch was Menschliches. Das heißt doch nicht, dass sie dann abgeschoben sind, sondern es heißt halt einfach, dass sie da die Beziehung anders entwickelt haben, als es vorher ausgesehen hat. Und das fand ich irgendwie schade.
5: Vielleicht lernst du da drinnen ja auch nochmal jemand anderen dann doch auf eine Art und Weise kennen, wo du sagst, hey krass, der ist mir sympathisch, wie Vanessa und Vanessa. Ich finde schon, dass die auch so krass gut miteinander connecten. Und ich glaube, ja, am Anfang hat es halt geheißen, naja gut, wir bilden hier eine Allianz. Das erste Paar, was gehen muss, ist Vanessa und Richard. Dann lernt man sich halt doch ein bisschen besser kennen und dann ändert man vielleicht auch seine Ansichten gegenüber der Person oder findet sie dann doch ganz sympathisch. Also das würde ich tatsächlich auch über Bord schmeißen, dass ich das im Vorhinein ja oft gar nicht so weiß.
1: Genau. Ganz viel vorher ausmachen, wer mit wem in eine Allianz geht. Aber wie gesagt, am Ende verstehen sich zwei Leute auch zwischenmenschlich gut und zack, hast du den Salat und musst halt die Person dann wählen. Aber so funktioniert es dann halt auch nicht. Also ich werde nie eine Person wählen, mit der ich mich gut verstehe. Auch wenn es vorher anders ausgemacht ist. Und das stört ja auch nicht nur die zwei, sondern es geht ja dann auch, dann kommt noch der Yasin dazu, der sich da eben auch drüber beschwert und sagt, wie kann denn das auf einmal sein? Und so nach dem Motto, mach doch mal was dagegen und so. Das finde ich halt so schade, weil es eigentlich ja auch in Reality darum geht, auch so diese zwischenmenschlichen Beziehungen zu zeigen. Und wenn es dann halt nur noch auf diese Taktik läuft, das gefällt mir einfach nicht so gut.
5: Mhm. Jetzt kommen wir der Sache näher. Jetzt verstehe ich, was du meinst oder was dich so triggert. Ja, das kann ich tatsächlich schon nachvollziehen, dass es dir da so geht. Es ist ein wichtiger Baustein in diesen Formaten. Mhm. Es ist egal, in welchem Format du da bist, wenn es natürlich um eine Gewinnsumme geht, wie jetzt prominent getrennt oder KDHS oder was gibt's noch für tausende Formate? Ich meine, klar, da geht's natürlich darum, dass du dich manchmal mit Leuten irgendwie connectest und vielleicht das auch machst, obwohl du jetzt nicht so die Sympathie empfindest für die Person, um halt vielleicht weiterzukommen. Aber ich weiß, in dem Moment geht's dir, das hast du ja gerade schon gesagt, eigentlich darum, dass du mehr über die Leute und die Beziehungen erfahren kannst und dass dich das dann natürlich so ein bisschen nervt. Da kann ich schon mit dir mitgehen, klar. Das hat sehr dominiert in der Folge, das ist richtig. Wo wir aber so bei diesem Zwischenmenschlichen wären, wo ich auch so ein bisschen es sehr interessant fand, war tatsächlich bei Tessa und Jakob, ja, die ja auch so eine Diskussion miteinander geführt haben.

0: Er will sie halt zurück, sie will ihn aber nicht zurück und er macht halt das, was Menschen tun, die jemanden zurückhaben wollen, flirten, Aufmerksamkeiten etc. Und sie wehrt das ab und erklärt ihm, ich möchte das nicht mehr, weil das ist einfach das Ding, das wirst du auch nicht mehr verändern können, weil sie halt zusammengefercht sind. Dazu musste einer rausgehen, wenn damit das halt aufhört. Was ja Schwachsinn ist, weil sie ein Team sind. Also ja.
1: Ein Team sein
0: Müssen,
1: müssen.
0: genau. Aber ich habe in dem Moment gar nicht verstanden, was so der Triggerpunkt war. Hat da was von der Unterhaltung gefehlt? Oder was hat sie jetzt dazu veranlasst, das nochmal zu sagen? War das sein Flirten? Dieses, du bist gerade mit deinen Gedanken ganz woanders? Also irgendwie habe ich das nicht so ganz verstanden.
1: Tja, ich weiß auch nicht. Also ich muss mich da ja auch wieder outen. Ich finde die beiden ein sehr skurriles Paar, muss ich sagen. Das habe ich mir damals schon gedacht, wo wir das Sommerhaus gemacht haben mit den beiden. War ja auch schon so Konfliktpotenzial mit dabei. Weißt du noch, jetzt solltest du mich in den Arm nehmen. Und sowas. Also sie hat ihm ja quasi immer noch gesagt, was er zu tun hat. Und jetzt möchte ich, dass du mich küsst und mach doch mal und keine Ahnung und sowas. Ich weiß es nicht. Ich glaube halt, mal der Zug ist halt von ihrer Seite abgefahren. Und ich glaube, also ich habe schon auch so empfunden, dass er da irgendwie so ein bisschen ihr näher kommen wollte und eben mit diesen Floskeln, die er da halt vom Stapel gelassen hat, so ihr so ein bisschen näher kommen wollte. Was ja jetzt so semi-gut funktioniert hat.
0: Naja, ich glaube, wir alle wissen, wenn eine Beziehung gelaufen ist und so für dich auch als Mensch gelaufen ist, kann der andere machen, was er will, da wird es keinen Weg mehr zurückgeben, weil halt einfach die Gefühle aus welchen Gründen auch immer nicht mehr da sind. Und ich finde es halt auch so wahnsinnig spannend, dass er immer wieder sagt, ich möchte halt über die Sachen reden und ich will reden. Und dann eröffnet sie ja den Dialog und sagt, ja, dann mach das doch mal. Ich habe das Gefühl, du redest aber nicht drüber. Ach, hast du nicht das Gefühl? Ich dachte mir so, Jakob, also wenn sie nicht drei Viertel des Tages wirklich weggeschnitten haben, indem du sagst, was du brauchst und was du fühlst und keine Ahnung, dann hast du das tatsächlich noch nicht getan. Aber der Dialog ist jetzt eröffnet, dann fang doch mal an, aber er geht einfach dann weg. Also, hä?
1: Ja, ich kann es auch nicht nachvollziehen, was da mit ihm los ist. Keine Ahnung. Also ich sag ja, es ist sehr skurril. Ich glaube, du hast es ja schon erwähnt gehabt. Die beiden, ich glaube, das weiß man ja auch, haben so nicht mehr zueinander gefunden. Ich finde trotz alledem, dass sie im Moment sehr angenehm da drinnen sind. Also ich habe Jakob und Tessa auch schon sehr unangenehm erleben müssen. Finde ich schon mal als Zuschauer sehr schön zu sehen. Und ich finde auch, dass sie trotz alledem, dass sie diese Differenzen haben, weil er natürlich auf einem ganz anderen Standpunkt ist wie sie, noch respektvoll miteinander umgehen. Das finde ich auch schön zu sehen.
0: Also das auf jeden Fall, das kann man ihnen auch nicht absprechen. Sie lachen zusammen, da gab es ja auch, bevor die zu dem Spiel gegangen sind, noch diese Pool-Szene, wo er sie dafür bewundert, wie toll sie in den Pool springt. Das möchte ich auch mal haben, dass ein Mann sagt, oh wow, Splash.
1: Ja, ist das bei, also bei mir ist es auch nie so. Also, nee.
0: Oder? Wir haben uns die falschen Männer rausgesucht. Nee, das ist aber
1: Ja, aber
0: einfach.
1: du, Jakob, wär frei, Jule, falls du Interesse hast.
0: Das sehe ich. Jakob würde jeden Tag weinen, wenn er sehen würde, was ich hier esse.
1: Ach,
0: Schön
1: Quatsch.
0: das Hähnchen anbraten. Yam, yam. Ah, wir sind heute bei Christines Freund zum Grillen eingeladen. Lecker Rüppchen. Yam, yam, yam, yam, yam.
1: Oh ja, stimmt. Ja, aber Jule, vielleicht bist du ja dann zum Vegetarier.
0: Genau, die Phase hatte ich und die habe ich hinter mir. Also ich esse definitiv nicht mehr so viel Fleisch wie früher. Also ich weiß nicht, wie das ist, wenn man nicht im Osten aufwächst, aber bei uns war das halt einfach Fleisch war gang und gäbe zu jeder Mahlzeit eigentlich. Es hat immer dazugehört, aber immer selbst geschlachtet. Also das muss man auch sagen. Es ist nicht so, dass du einfach mal in den Laden gegangen bist und Billo-Fleisch gekauft hast, sondern richtig mit Schlachtefest und allem drum und dran. Es war schon auch nochmal anderes Fleisch. Aber natürlich prägt das auch einen Menschen irgendwo und ich brauche schon auch Fleisch zum Essen,
1: Du,
0: weil
1: alles in Ordnung.
0: einfach so ist, genau. Aber ich glaube halt, dass ich genau der falscheste Mensch für einen Veganer bin.
1: Du, Jule, sag niemals nie, wo die Liebe hinfällt.
0: Ist halt die Frage, kriege ich einen Veganer auch fettgefüttert ohne Milch und alles? Gibt es Süßigkeiten für Veganer?
1: Natürlich.
0: Stimmt, Katja ist es auch für Veganer, ne?
1: Ja, es gibt viele Sachen für Veganer. Es wird immer mehr.
0: Sehr
1: Ich
0: gut.
1: habe es auch schon gekauft und es ist tatsächlich sehr teuer.
0: Okay.
1: Es tut mir sehr leid. Ich habe bis jetzt auch nicht wirklich was gefunden, was gut schmeckt.
0: Ah, aber ich muss sagen, die veganen Gummibärchen schmecken mir schon besser als die, wo Knochenreste drin sind.
1: Ja, ich bin halt kein Gummibärchen-Typ,
0: Ja.
1: deswegen.
0: Das Schlimmste ist eigentlich für mich, dass Christine auch kein Eis will. Was, ich kann es
1: Nee.
0: einfach nicht nachvollziehen. Es geht so gegen alles, was ich glaube.
1: Alle Grundsätze werden über
0: Ja,
1: Bord
0: ja.
1: geworfen.
0: Es macht mich
1: Ja.
0: fix und fertig. Und sie macht das beste selbstgemachte Erdbeereis. Das muss man auch dazu sagen.
1: Lustig eigentlich,
0: Ja.
1: gell, mein Gott. Verrückt, verrückt.
0: Nein.
1: Naja, aber Jule, vielleicht solltest du dich nach unserer Folge nochmal hinsetzen und nochmal drüber nachdenken, wie es mit dir und Jakob eventuell weitergehen könnte,
0: Okay.
1: weil das macht ja jetzt Samira und Yassin auch. Die haben sich ja ziemlich, oder eigentlich eher Samira, die sich ja so ein bisschen über Vanessa, unseren Schmetterling da drinnen, aufregen muss. Wie ging es denn dir mit der Situation? Konntest du da so ein bisschen mitgehen? Ich habe das tatsächlich Samira schon so ein bisschen gefühlt.
0: Dass sie sich so unwohl fühlt, weil sie sich so ausgeschlossen fühlt, oder warum?
1: Dass sie sich halt unwohl fühlt. Und ich glaube, sie hat halt den anderen allen so nicht so wirklich eine Chance gegeben. Also ich glaube, sie hat sich schon auch so selbst so ein bisschen in die Situation reinmanövriert. Trotzdem konnte ich schon auch ein bisschen nachvollziehen, dass ihr das alles so ein bisschen unangenehm war und ja dann auch sich ins Zimmer zurückzieht. Sie lästert ja dann mit Yassin so ein bisschen über die ganze Situation oder was heißt lästern? Sie unterhalten sich über die anderen Kandidaten und so. Also so ein bisschen, also konnte ich schon mit ihr mitgehen, wenn du verstehst, was ich meine. Also.
0: Ja, wobei man aber auch den jungen Leuten in Anführungszeichen vielleicht auch nicht unterstellen sollte, dass sie das jetzt machen, um jemanden zu ärgern, weil das war mein
1: Das glaube ich auch nicht,
0: Ja,
1: nee.
0: die haben sich halt gefunden, die hatten Spaß. Hey, wie ist das bei uns gewesen? Ich weiß, wo ich 20 war, wir sind schreiend aufeinander zugelaufen, haben uns da überschwänglich umarmt, haben super laut gelacht, wenn es um irgendwas ging. Das macht halt auch einfach die Jugend irgendwo. Und mein Vanessa, also es tut mir so leid, aber ich gönne ihr alles Glück dieser Welt, jedes Lachen und sei es noch so laut. Man hat es ja nur von außen mitgekriegt, aber meiner Meinung nach ist die Frau durch die Hölle gegangen. Das war halt einfach nicht der richtige Partner für sie. Und jetzt ist sie endlich wieder frei und genießt das mit allem, was sie hat. Und lass sie doch lachen.
1: Das finde ich ganz gut, dass du das nochmal angesprochen hast, dass sie sich so getriggert gefühlt hat. Man muss halt auch dazu sagen, dass die natürlich alle in einer anderen Lebenssituation stecken. Also ich meine, man muss halt sagen, dass natürlich eine Samira gerade in einem anderen Lebensabschnitt wie eine Vanessa oder eine Janina oder nehm wen du willst. Ich meine, wer da vielleicht noch so ein bisschen mitgehen kann, ist vielleicht noch Rebecca. Ich will jetzt nicht sagen, nur weil die Kinder haben, können die keinen Spaß mehr haben oder sowas. Aber klar, vielleicht hat man sich da auch einfach verändert oder sowas. Ich glaube, das spielt schon auch so ein bisschen noch eine Rolle da mit rein. Und ich glaube, dass es der Samira eigentlich eher so darum ging, dass diese Allianz da ja auch so ein bisschen zerbröselt, weißt du?
0: Genau.
1: Und dass die ja jetzt so mit den anderen da allen connecten und sowas. Und sie ist ja da quasi nicht mehr in dem engeren Kreis, ob jetzt anderer Lebensabschnitt oder nicht. Weißt du? Und ich glaube, das war so ein bisschen auch ihr Problem.
0: Glaube ich nämlich grundsätzlich auch, weil ich glaube schon, dass du dich mit einer Vivian auch über andere ernstere Themen unterhalten kannst, aber eben da den Kontakt nicht so suchst, weil es ja eigentlich grundsätzlich darum geht, deine Allianz aufrechtzuerhalten und nicht darum, da die Freundinnen fürs Leben zu finden.
1: Man sieht das ja auch. Samira und zum Beispiel die Rebecca, die connecten ja ganz gut miteinander. Da sehe ich halt so diese Parallelen, dass die halt gerade in einem anderen Lebensabschnitt sind oder sowas. Aber ich meine, deswegen kann man ja trotzdem auch befreundet sein oder Spaß miteinander
0: Ja.
1: haben, nur weil man jetzt, verstehst du, was ich
0: Ja.
1: meine. Aber ich letztendlich, desto mehr ich darüber nachdenke, denke ich schon auch, dass es eigentlich darum ging, dass sie eigentlich das so ihre Fälle davon schwimmen sehen hat, gell?
0: Ja, weil du hast ja auch, die werden ja auch nicht nur über ihre Kinder reden. Du hast ja auch noch andere Themen,
1: Ja, ich hoffe.
0: aber
1: Du,
0: eine
1: sowas
0: Vanessa,
1: gibt's auch.
0: ja, ich glaube, so eine Mutter wäre ich geworden, aber ist ja auch egal. So eine Vanessa und eine Nessie haben halt gerade einfach ein Thema, weil die voll im Dating drin sind. Die leben gerade ihr Single-Leben, die sind gut getrennt. klar, die müssen auch noch was aufarbeiten, aber die sind gut abgeschottet, gut getrennt. Für die kann es schon weitergehen. Eine Samira ist noch nicht an dem Punkt, eine Rebecca ist noch nicht an dem Punkt. Und ich glaube zum Beispiel auch eine Tanina ist noch nicht an dem Punkt. Da könntest du ganz anders wieder anbandeln und könntest ganz andere Gespräche führen. Aber dass ich mich jetzt natürlich nicht mit in den Kreis setze, wenn es um die letzten Dating-Erfahrungen geht, verstehe ich auch irgendwo, aber dann musst du halt eben andere Punkte finden und dich nicht halt knatschig ins Bett legen oder musst halt warten, bis die Situation vorbei ist und dann halt eben wieder zu einer Vivien hingehen und sagen, hey, wie machst du das und das, keine Ahnung. Es gibt ja immer irgendwas, über das du dich unterhalten kannst.
1: Wo ein Wille, da ein Weg, genau. Denke ich mir immer so. Und auch, wenn du nicht so die super connectenden Punkte hast, irgendwas wird sich schon finden, weißt du? Und wenn du irgendwie an den Interessen der anderen Person anknüpfst, dass du dir was erzählen lässt davon oder keine Ahnung. Also Leute, wenn man will, schafft man das. Genau. Also das auf jeden Fall, definitiv. Ja, und wenn man will, kann man auch Spiele gewinnen. Und wer hätte es gedacht, dass Vanessa und Richard, die ja auf der Abschlussliste auf Platz Nummer 1 waren, sich safen konnten. Ich habe mir das aber in dem Spiel schon gedacht, wo ich gesehen habe, wie viel die Wasser geschöpft hatten da in dieser Karaffe oder in diesem Ding da auf jeden Fall, ich weiß nicht. Da habe ich mir schon gedacht, okay, krass, die haben es echt gut gemacht. Und ich habe mir fast gedacht, dass die das rocken.
0: Ich hätte gedacht, Göck und Rebecca, weil du siehst, echt? Ja, nee. Du siehst ja am Anfang nur diese krasse Streitszene, wo sie sich da nicht so wunderschön betiteln. Dann siehst du, wie sie miteinander reden und dann siehst du, wie sie miteinander rennen. Aber du siehst nicht mehr, wie viel Flüssigkeit da drin ist. Und ich dachte mir, die haben es garantiert gewonnen, weil es halt so weggeschnitten worden ist. Aber ja, ich habe mich mal wieder getäuscht. Vielleicht kann ich doch kein Cutter werden. Verflixt.
1: Du, ich schaue mir ja gerade aktuell Ex on the Beach an. Ich will immer Sex on the Beach sagen. Es ist unfassbar. Ich habe Folge 2 gesehen und du musst es dir vorstellen, dass der Gigi, habe ich dann lustigerweise in seiner Story auf Instagram gesehen, er gesagt hat, er feiert diesen Typen, der diese Cuts da macht von diesem Format, weil der das so geil machen würde. Es wäre ja so lustig. Und sowas denke ich mir dann oft bei so anderen Formaten. Wie witzig so diese Cuts manchmal gemacht werden. Mhm. Auch das jetzt, was du gerade gesagt hast, diese Situation, weil es eben dann uns als Zuschauer eben in dem Glauben lässt, hey krass, die haben es nicht gezeigt, weil die so gut waren und sowas, gell? Und ich glaube auch manchmal trifft es ja dann auch darauf zu.
0: Na klar, man denkt bloß noch mal an das Match zwischen Franzi und Edith.
1: Oh ja, weißt du, was lustig ist?
0: Ja.
1: Ich habe genau an dasselbe gerade gedacht.
0: Ja, verhext, zwei Dumme und so weiter.
1: Ja. Ja, aber genau dasselbe habe ich auch gedacht, weil da hast du es nämlich auch nicht wirklich gesehen. Genau, stimmt. Und dann war es aber Edith, ne? Mhm. Ja, krass. Ja, es ist schon echt faszinierend. Das sorgt natürlich da drinnen für, ja, viele unangenehme Situationen, eigentlich am meisten für Samira und Yasin. Mhm.
0: Ja,
1: die und natürlich auch ein bisschen
0: jetzt, für Alex.
1: Stimmt, ja. Auch ein bisschen für Alex, ja.
0: Also Alex, Mo und Yoshi sind sich ja super einig, Yasin muss jetzt raus, weil der Yasin ja letzte Woche den Alex so in die Pfanne reingehauen hat und irgendwie, ich weiß nicht, habe ich so das Gefühl, dass der Alex sich da auch sehr gerne in diese Situation reinsteigert. Das war der Vertrauensbruch, das war so heftig, das kann man nicht entschuldigen. Also irgendwie hatte ich so das Gefühl.
1: Ja, aber ich glaube, der Alex ist so grundsätzlich so ein Typ, der da halt gerne solche Dinge aufbauscht, ne?
0: Überkompensiert.
1: Ja, vielleicht, ja. Genau. Mhm. Liegt auch wieder im Auge des Betrachters. Für dich ist es vielleicht gar nicht so schlimm. Ich sag vielleicht, Herr Jule, voll krass, ist der absolute Vertrauensbruch für mich. Ich glaube schon, dass es natürlich auch ein gefundenes Fressen ist.
0: Es geht zur Nominierung auf alle Fälle. Also,
1: na klar.
0: Das ist jedem klar, der da drin ist. Deswegen natürlich. Und du musst ja irgendwas finden, warum du auf keinen Fall sein kannst und auf jeden Fall der andere sehr viel mehr sein kann. Aber ja, dann sehen wir ja eine sehr süße Situation zwischen Tanina und Fabian. Also erstmal süß, dann irgendwie cringe und dann irgendwie traurig. Weil eigentlich geht's ja darum, dass Tanina schon denkt, sie sind raus. Sie stehen auf der Liste, die eigentlich auf der Liste gestanden hätten, sind weg. Irgendwie hat sie Yasin und Samira auch gar nicht so auf dem Schirm. Und sie denkt halt, dass sie rausfliegen. Und da tröstet sie ja der Fabian erstmal und sagt, hey Mensch, mach dir nicht so Gedanken und das wird schon irgendwie werden und keine Ahnung. Und dann kommt dieses Zigarettengespräch, warum er die Zigarette nicht auf dem Teller ausdrückt und keine Ahnung. Also das war irgendwie auch cringe, weiß nicht.
1: Ja, das fand ich auch irgendwie cringe. Also in dieser Situation schwappt es ja dann da auch irgendwie so ein bisschen über, wo sie ja dann auch echt weint und sie spricht ja dann auch mit ihm darüber, wie er mit ihr gesprochen hat bei dem Spiel, was sie ja gemeinsam gespielt haben. Also es war definitiv anders wie in dem Spiel eine Woche davor. Also ich meine, für uns eine Woche davor, für die anderen wahrscheinlich einen Tag davor. Da habe ich schon auch mehr, das habe ich ja auch dir, glaube ich, am Anfang gesagt, dass ich das so faszinierend finde, wie nett die miteinander auch sind und so. Dann habe ich schon auch ein bisschen Reibungspunkte da irgendwie ein bisschen gespürt. Aber dass man mal lauter wird, also das könnte auch ich sein, weil ich würde mich auch einfach aufregen und hey, jetzt mach doch mal und keine Ahnung. Und dafür fand ich es ja eh eigentlich entspannt, muss ich sagen. Also da waren einige Paare unangenehmer wie die beiden.
0: Ja.
1: Ich glaube, dass sie schon auch noch irgendwie Gefühle für ihn hat und ja halt auch echt menschlich sehr enttäuscht ist von ihm, was er ihr angetan hat. Er war im Urlaub und hat dann da eigentlich eine flachgelegt und sie hat die ganze Zeit versucht, ihn anzurufen und später geht es ja dann auch nochmal ins nähere Detail und sowas. Eigentlich ist es ja eigentlich eine voll schlimme Situation. Ich finde aber trotzdem, dass wie der Fabian darauf reagiert hat, fand ich wirklich schön, dass er auch gesagt hat, hey, fuck man, was habe ich da getan? Für sie eigentlich nur das Beste möchte, obwohl er sich so blöd verhalten hat und sie da echt gut auffangen möchte, wo sie so traurig ist.
0: Aber auch erst, nachdem er mit seinen Jungs drüber geredet hat, das fand ich dann schon wieder schwierig.
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1: Aber die haben ihm ja nicht gesagt, geh jetzt nochmal hin, oder? Oder habe ich was überhört?
0: Durch die Blume. Also sie haben nicht gesagt, jetzt geh da hin und rege das, aber es war schon, sie haben ihn schon dazu bewegt, dass er hingeht, finde ich. Aber es stimmt schon, es ist nett, dass er dann auch sagt, hey, ich schwöre dir bei allem, was mir heilig ist, ich werde einer anderen Frau sowas nicht mehr antun, was ich mit dir gemacht habe. Und das sollte sich auch jeder da draußen hinter die Ohren schreiben. Hey, wenn ihr das Gefühl habt, dass ihr eingezwängt seid in einer Beziehung, dann trennt euch und betrügt die Frauen einfach nicht oder betrügt die Männer einfach nicht. Klar, es kann immer mal ein Seitensprung passieren, kein Problem. Aber wenn du schon merkst, da ist irgendwas nicht stimmig, dann rede drüber und beende das lieber, bevor du jemandem halt einfach sein Herz brichst.
1: Das ist halt eigentlich das Schlimme daran, dass eben das Herz gebrochen wurde. Drinnen wird ja Tanina von den Mädels aufgefangen. Stimmt, er kommt ja dann rein, dann sagt er erstmal, hey, willst du eine Decke haben? Gibt ihr eine Decke, nimmt sie in den Arm und sagt, hey, ich kann dich nicht weinen sehen und so. Ich finde trotzdem, dass er da sehr, das fand ich irgendwie schön, das so zu sehen, dass er da trotzdem, ich meine, er hat's verkackt. Ich meine, das kann man nicht schönreden. Es ist eigentlich schlimm, dass die Situation so gekommen ist, dass man überhaupt so weit gehen musste. Aber gut, jetzt hat er den Fehler gemacht und er steht dazu und er erklärt sich da und ich finde einfach, dass das von Größe zeigt.
0: Ja, auf jeden Fall. Er ist ja per se kein schlechter Mensch. Er hat Scheiße gebaut, er hat einen anderen Menschen richtig verletzt mit dem, was er getan hat. Aber das heißt ja grundsätzlich nicht, dass er grundsätzlich ein schlechter Mensch ist. Ganz im Gegenteil. Aber ich glaube, du denkst halt in den wenigsten Situationen, wo du die andere Person nicht siehst, darüber nach, was du mit der anderen Person machst. Und dir wird es halt erst in solchen Situationen dann bewusst, wo da halt jemand sitzt und dann weint und sagt, hey, ist mir mein Herz gebrochen. Mich hat noch nie jemand so verletzt wie du. Ich glaube, erst in dem Moment merkst du es, weil davor war es, hey, ich habe mit einer anderen Frau geschlafen, mein Gott, passiert.
1: Ja, es war eigentlich so eine kleine Runde Zeit zu zweit für mich.
0: Das war die Runde
1: der Schande. Die Runde der Schande. Ja, die Runde der Schande ist auch nicht schlecht. Weil ich finde, auch er wischt sich ja dann, ich weiß nicht, ich habe nicht wirklich gesehen, ob er weint, aber er hat dann echt so unter seinen Augen so mit dem Finger irgendwas weggewischt oder so. Also man sieht auch, dass es ihn mitnimmt. Hoffentlich hat er einfach verstanden, dann bleib halt einfach Single. Dann kannst du ja tun und lassen, was du willst.
0: Genau.
1: Verstehst du? Dann hab deinen Spaß und wenn du dann irgendwann mal so weit bist, dann binde dich. Ich fand es wirklich super stark von den beiden. Also ich fand es auch von ihm echt schön. Er hat ihr ja dann auch quasi in diesem Gespräch gestanden, dass er sie geliebt hat. Also da war sie ja echt total verwundert und wie, was? Und das hat sie ja so gar nicht glauben können. Und Ich hatte dann nur so ein bisschen Panik nach diesem Gespräch, wo sie ja dann so in diesem Interview sitzen und dann sie eben sagt, das hast du mir so eigentlich noch nie gesagt und ihn so anschaut. Da habe ich irgendwie so dieses Funkeln wieder in ihren Augen gesehen. Da habe ich mir so gedacht, Tanina, bitte, dreh dich um und geh den Weg in die andere Richtung. Also, weißt du, und nicht so, komm ihm wieder näher oder so.
0: Naja, aber es ist super gefährlich. Ich bin ja auch so ein Bauernopfer. Die machen
1: Oh, das stimmt allerdings.
0: ein was Schönes für dich und du vergisst alles. Und ich glaube, dass Tanina vom Schlag Menschheit auch jemand ist. Du
1: Ja.
0: denkst in dem Moment nicht drüber nach, was der eigentlich alles mit dir gemacht hat, sondern nur, hey, er hat sich echt verändert.
1: Ja,
0: Vom Schlag.
1: krass, Mensch, so schöne Worte und so. Ja, du bist dieselbe. Also ihr könnt euch da echt gerne die Hand geben. Herzlichen Glückwunsch dazu,
0: Super.
1: Jule.
0: Vielleicht wird es ja am nächsten Morgen besser. Die Jungs spielen auf alle Fälle total süß am Pool. Mensch.
1: Mensch, die spielen.
0: Oder wie Jakob das bezeichnet, wir haben uns ein bisschen angefasst, Bonding und so.
1: Also darf ich mal, also der, also Entschuldigung, Leute, aber der Jakob in dieser Runde von diesen Männern, das ist schon auch eine skurrile Geschichte.
0: Also das nächste Mal, wenn wir zusammen feiern gehen, gehe ich auch zu irgendeinem Mann, den ich cool finde, lulla den so ein bisschen irgendwo rum und dann sage ich Bonding und so, hä?
1: Aber das ist so typisch eher als diese Aussagen. Wie kommt man auf so eine Scheiße, oder? Ach, Jakob, ehrlich, Wahnsinn.
0: Aber das macht ihn halt auch wieder so sympathisch, weil er ist halt
1: Ja,
0: so.
1: leider schon. Das stimmt. Was heißt leider? Es ist halt so.
0: Ha ja. Rebecca und Samira bonden auch miteinander, die sprechen über die Nominierung. Und ich finde es ja ganz witzig, weil Tanina ist ja hinten in der Küche. Die gruschelt da ja irgendwas. Yasin hat nicht mit am Pool gebondet, der kommt auch mit hin und.
1: Dein neues Wort, gebondet. Ja.
0: Der kommt ja mit an den Frühstückstisch und will auch was essen und sagt voll laut: Ja, wir wählen Fabian und Tanina. Und Samira guckt ihn in dem Moment an. Rebecca ist komplett geschockt. Und dann sagt sie ja: Okay, dann kann ich jetzt die Sachen packen, weil sie natürlich davon ausgeht, dass Tanina, die 3 Schritte weiter weg steht, das jetzt natürlich gehört hat. Und wie er dann ausrastet, du suchst die Fehler immer nur bei mir, immer bin ich an allem schuld. Ich
1: Also
0: dachte, Alter.
1: entschuldige mal, dann red doch einfach leiser. Was soll denn der Schmarrn?
0: Also, es ist ja jetzt nicht so, dass das von ungefähr kommt, sondern es ist ja tatsächlich gerade was passiert, was jetzt nicht so taktisch klug gewesen ist. Also, ja.
1: Die Zeit zu zweit lässt uns ja dann auch noch mal irgendwie interessante Dinge von den beiden so erfahren oder ja, oder wir erfahren dann interessante Dinge von den beiden. Aber das hat mir auch irgendwie das Herz zerbrochen und das sind halt eben genau solche Sequenzen, die du gerade beschrieben hast, die mir halt dann schon irgendwie zeigen, wie so diese Situation zwischen den beiden so ist, weißt du? So auch zu Hause. Er kann doch jetzt ihr keinen Vorwurf machen. Also ich meine, wenn er in dem Moment quasi so laut sich unterhält, dass eigentlich, weiß ich nicht, jeder ihn gehört hat, ist doch klar, dass man ihm das dann doch sagt, oder?
0: Natürlich, das ist ja auch irgendwo mein Job als Partnerin, oder? Das ist ja auch in der Freundschaft mein Job, nicht vor aller Leute Augen das zu tun, aber dann schon denjenigen, der mir halt am Herzen liegt, in welcher Form auch immer, zur Seite zu nehmen und zu sagen, hey, war gerade vielleicht blöd, mach das nicht oder entschuldige dich oder wie auch immer. Das gehört ja mit zu meiner Verantwortung, wenn ich eine Beziehung zu einem Menschen eingehe oder nicht.
1: Genau so ist es. Ja, mir hat das dann schon auch alles irgendwie leid getan. Also das finde ich schön, dass die Samira und die Rebecca sich da so ein bisschen gegenseitig Halt geben. Rebecca kann auch andere Seiten zeigen. Also habe ich leider bei Görk noch nicht so gesehen. Das muss ich jetzt auch ganz ehrlich sagen. Da kommt sie mir sehr kühl immer vor. Aber sie sieht, dass es Samira schlecht geht. Sie geht dann auch ins Zimmer und gibt ihr da so ein bisschen. Ja, nimmt sie dann Arm oder ist für sie da? Also das fand ich schon ganz schön, dass das finde ich auch immer wichtig in diesen Formaten, dass die Leute sich dann natürlich auch untereinander irgendwie finden und dann natürlich eben genau in so schlimmen Situationen du nicht alleine sein musst.
0: Und ich will noch mal sagen, also sie reden ja davor in diesem Interview darüber, was eigentlich schiefgelaufen ist. Und Sie sagt zu ihm, dass sie Sicherheit gebraucht hätte, um wieder körperlich mit ihm in Interaktion zu kommen. Und er antwortet darauf, sicher ist nur der Tod. Ich muss doch von meinem Partner, den ich habe, eine gewisse Form von Sicherheit erwarten können.
1: Was sind das denn für blöde Aussagen? Hat halt in dem Kontext so gar nicht zueinander gepasst, oder?
0: Und das ging mir aber auch oft bei dieser Zeit zu zweit so, dass er so entweder so in diese komplette Opferrolle verfallen ist oder also so schon die Kritik irgendwie wahrgenommen hat, aber sie nicht so an sich ranlassen konnte. Und das fand ich eigentlich wahnsinnig schade irgendwie. Also es hätte mich, wäre das jetzt meine Zeit zu zweit gewesen, nicht so wirklich
1: Ist
0: befriedigt.
1: ja tatsächlich jetzt auch die Zeit gekommen. Fabian liest ja, also es kommt Post und Fabian verkündet ja quasi die Nachricht, dass die beiden die Zeit zu zweit haben. Und da habe ich mir schon gedacht, oh, das wird bestimmt ganz schön kritisch, obwohl ich schon auch seinen Schmerz gesehen habe.
0: Auf
1: Also ich
0: jeden
1: meine so
0: Fall.
1: absolut, also auch so in Sachen, ja, was ist jetzt? Lassen wir uns scheiden. Und weißt du, da sieht man schon auch, dass er eigentlich gar nichts darauf sagen kann. Die haben sich damals bei Love Island ja kennengelernt. Ich weiß gar nicht, wie lange es dann gedauert hat, dass sie Kinder gekriegt haben. Sie haben ja auch so als Reality-Traumpaar gegolten, die beiden. Und mal, vielleicht ging das auch alles einfach viel zu schnell. Ich denke mir zwar oft so, es gibt auch Leute, die kriegen nach 10 Jahren ein Kind und dann bricht eine Ehe oder eine Beziehung auch nach 10 Jahren. Weil manche kriegen nach vielleicht 5 Monaten ein Kind gemeinsam oder derjenige ist schwanger, man kennt sich eigentlich gar nicht und sind vielleicht für immer zusammen. Sowas gibt es natürlich auch. Weil die Generation hat sich halt auch einfach verändert. Ein Kind verändert halt auch viel in einer Beziehung. Wie wir ja rausgehört haben, hat der Yasin ja auch viel Freizeit für sich gebraucht.
0: Und das ist aber was, was ich ganz kritisch sehe. Also, er
1: Richtig.
0: sitzt im Interview, sie fragt ihn während der Zeit zu zweit, warum hast du mich so oft alleine gelassen? Seine Entschuldigung ist, ich bin halt kein guter Vater und Mann. Und im Interview sitzt er danach und sagt, Mensch, und ich wollte Samira und die Kinder vor mir schützen, weil ich in dem Moment so viel mit mir auszutragen hatte und so. Ich glaube schon, dass es auch echt eine Challenge ist, ein Elternteil zu sein, egal ob Mutter oder Vater. Aber du hast dich ja dazu entschieden irgendwo. Und ich finde, man kann von einem erwachsenen Menschen auch verlangen, dass er so ein bisschen die Arschbacken zusammenkneift und für die Kinder etwas tut oder für die Kinder einfach dann da ist in dem Moment. Oder wenn halt eben die Frau sagt, hey, ich kann nicht mehr, du kannst nicht ständig weg sein, ich brauche dich auch. Wir haben die Kinder zusammengekriegt. Es ist halt dein Job und dann kann ich nicht sagen, ich bin halt schlecht und keine Ahnung. Das reicht einfach leider in dem Moment nicht. Das war eben so ein Moment, wo ich mir mehr gewünscht hätte. Das wäre mir zu flapsig weggewischt gewesen.
1: Ja, ich glaube halt, dass es eine Zeit lang in Ordnung ist. Ich finde, dass es in Ordnung ist, seine eigenen Bedürfnisse erstmal zurückzustellen, dann aber schon auch wieder auf Kurs zu kommen und zu sagen, hey, ich als Person bin auch noch existent. Mein Leben dreht sich nicht nur um meine Kinder oder um mein Kind, wie auch immer. Aber es gibt halt Situationen, so wie du es gerade gesagt hast, da muss man einfach die Arschbacken zusammenkneifen. Und ich glaube, das kennen wir alle auch. Bestimmt ihr da draußen, dass es Situationen gibt, wo du einfach nicht mehr weiter weißt und dann aber halt einfach genau dir halt einfach sagen musst, hey, wir ziehen das jetzt durch, ich muss oder vielleicht auch gemeinsam. Das Gute war ja bei den beiden eigentlich, dass er noch nicht mal der ein, also war ja keiner alleinerziehend oder sowas, weißt du, das ist glaube ich noch mal eine Nummer härter. Aber so hätte man sich den schweren Ballast, den man gerade in dem Moment hatte, ja auch irgendwie teilen können. Und das ist so schade. Ja, aber das ist das. Ich glaube, der Yasin hat halt einfach alles mit sich selbst ausgemacht, genau. Und das sind eben diese Punkte, die natürlich in so eine Beziehung halt einen riesen Bruch reinmachen.
0: Naja, und wenn ich halt schon merke, ich bin an einem Punkt, wo es für mich einfach nicht weitergeht, wo ich nicht fühle, wie ich jetzt irgendwie aus diesem Loch, in dem ich drinne bin, rauskomme und alles, was mich irgendwie, was mich besser fühlen lässt, ist von meiner Familie weg zu sein, ist das spätestens der Zeitpunkt, wo ich meiner Frau ja anrate oder meine Frau frage, ob sie mit mir vielleicht so eine Paartherapie machen könnte. Weil Da ist dann einfach jemand, der hört sich die Bedürfnisse an und kann die halt auch so umformulieren, dass der andere Partner das verstehen kann.
1: Weißt du, ich finde ja immer diese therapeutischen Sachen super gut. Und auch das, glaube ich, haben wir auch schon öfters gesagt, dass es super ist, sowas anzugehen. Ob es am Ende des Tages reicht, weiß man nicht. Aber es ist auf jeden Fall, kann ich da total mit dir mitgehen, es ist ein Versuch wert. Besonders wenn eben, ja, Kinder mit im Spiel sind, dann finde ich, sollte man dem Ganzen eine Chance geben und es eben versuchen, auf diesem Weg aufzuarbeiten. Ja, und das, die Chance hat nicht so gut geklappt, würde ich jetzt einfach mal sagen. Also,
0: und das
1: schlimm.
0: Das Ganze, was danach kommt, eigentlich so ein rollender Stein war, er hat sich von ihr abgegrenzt, dann haben sie sich angefangen, sich gegenseitig zu beleidigen, klar, weil sie vielleicht auch frustriert war und er eh schon frustriert war, sonst wäre er ja nicht von der Familie weggegangen. Und daraus dann eben resultiert ist, dass sie dann auch keinen Sex mehr hatten, weil ganz ehrlich, wenn ich, keine Ahnung, als was betitelt werde, möchte ich mit dem dann bestimmt auch schlafen. Also das ist mein größter Lebenstraum. Das ist halt immer so ein eins baut aufeinander auf gewesen für mich. Und ich hätte mir halt gedacht, wenn man da viel früher einfach sich Hilfe gesucht hätte, wäre es vielleicht gar nicht so weit gekommen. Und wie verzweifelt muss ich sein, dass ich die Scheidung einreiche, weil ich das Gefühl habe, dass ich anders gar nicht mehr an meinen Partner rankomme.
1: Es ist ja wie, du setzt jemanden die Waffe auf die Brust. Also ich, also so empfinde ich das.
0: War es ja auch.
1: Ja, also das finde ich ist halt auch nicht der richtige Weg,
0: ja,
1: dann
0: aber,
1: einen eben so wieder zurückzuholen, weißt
0: aber
1: du?
0: Aber welche Möglichkeiten hätte sie denn gehabt? Also so wie ich das verstanden habe, war er ständig irgendwo auf Achse, weil ihm alles zu viel war. Wenn sie zusammen waren, haben sie kein Gespräch miteinander geführt, sondern sich beleidigt und alles, warum er, also wie gesagt, das ist meine Interpretation von dem, was ich gehört habe, alles, was er dann im Kopf hatte, als er dann, keine Ahnung, nach 2 Wochen mal wieder nach Hause gekommen ist, war, sie zu knallen. Und so funktioniert's halt nicht. Auch wenn er sagt ja, hey, ich wollte nicht nur Sex mit dir, ich brauchte auch wieder diesen körperlichen Austausch, mal kuscheln und mal küssen und so. Mhm. Aber wenn ich jetzt 2 Wochen mit meinen Kindern sitzen gelassen worden bin, ich übertreib's jetzt, weil ich nicht weiß, wie es am Ende war. Wenn ich jetzt 2 Wochen mit meinen Kindern irgendwo saß und irgendwie das am Leben gehalten habe und dann kommt mein Mann wieder nach Hause und sagt, ja, Servus, da bin ich. Wie sieht's denn hier aus? Keine Ahnung, noch über irgendwas meckert und dich danach noch die Beine breit machen soll. Also so funktioniert die Welt halt einfach nicht.
1: Ich bin da schon bei dir. Ich meine, klar muss irgendeine Konsequenz dann mal her oder so, aber vielleicht war die Formulierung halt einfach erst, das weiß ich jetzt letztendlich nicht, wie die Formulierung da war. Es ist natürlich schon sowas, dass du denen dann halt schon irgendwie sagen kannst oder ihm besser gesagt, ja dann sagst, hey, pass mal auf, nachdem das ja alles eh so läuft, dann brauchen wir auch nicht mehr zusammen sein, dann lassen wir uns halt eben scheiden. Also wie der Kontext da letztendlich lief, das weiß ich ja natürlich nicht. Aber der Witz an der ganzen Sache ist ja, dass beide total positiv aus diesem Gespräch ja rausgehen, ne?
0: Findest du, weil irgendwie, also sie weint, weil sie dann eine Lösung haben will. Er sagt ja, dass er grundsätzlich schon eine Chance sieht, um das Ganze zu retten. Aber halt auch Angst hat, wieder in diese alten Muster zurückzufallen. Sie will auch eine Lösung haben. Was ist die Lösung? Ich habe es nicht gehört.
1: Die Lösung nicht, aber ich finde, dass beide trotzdem positiv zurückkommen. Also er ist ja echt strahlend, läuft ja diesen Weg da nach oben, erzählt es ja den anderen auch allen. Hey, es war so super, das Gespräch. Naja, aber hat sie auch noch mal was gesagt, dass sie es gut fand?
0: Boah, das kann ich dir jetzt gerade gar nicht so sagen. Für mich war es halt unbefriedigend. Also ich hätte als Partnerin einfach dann auch nochmal mehr gebraucht, weil bei mir halt dann im Kopf gewesen wäre, okay, wir gewinnen jetzt im besten Fall diese Sendung hier und dann gehen wir nach Hause und es geht genauso weiter, wie es vorher gegangen ist, weil einfach nicht an der Lösung gearbeitet worden ist. Das gehört halt für mich irgendwo zum Prozess mit dazu.
1: Naja, das ist halt eben das Problem, dass du halt, das finde ich schon sehr gut, dass er das so erkannt hat. Und ich glaube, das ist tatsächlich das größte Problem, dass man eigentlich etwas will, sich bemüht und dann ist es nur für kurze Zeit so und dann fällst du wieder in alte Muster zurück. Und davor hat er ja auch Angst, dass das eben genau passieren wird. Wenn du einfach keine Strategielösungen erarbeitest oder vielleicht auch mit jemand anderem, externen gemeinsam, dann glaube ich, wirst du in alte Muster zurückfallen, weil das einfach, ja, eigentlich meistens so ist.
0: Ja, weil sich der Alltag wieder einschleicht und du
1: richtig.
0: Eben in dem Moment, wo du dran hättest arbeiten können, genug getan hast, um wirklich nach einem Lösungsansatz zu suchen, den du dann umsetzen kannst. Das ist halt oft das Problem.
1: Das ist richtig, ja.
0: Deswegen, aber wenn es für die beiden befriedigend war, ist ja auch alles okay. Vielleicht haben sie sich ja auch im stillen Kämmerlein schon irgendwie ihre Lösungsansätze überlegt und wir haben es einfach noch nicht gesehen, weil es uns nichts angeht, aber.
1: Was wir sagen können ist, das hast du ja uns letztes Mal schon erzählt, dass es dafür nicht gereicht hat, dass die beiden wieder ein Paar geworden sind.
0: Naja, weiß ich an sich nicht, weil es kann
1: Ach
0: ja
1: so.
0: sein, dass er in der Zwischenzeit auch schon wieder zurückgezogen ist oder die auch wieder zusammenwohnen oder wie auch immer. Also so wie sie sich öffentlich beschimpfen, gehe ich nicht davon aus. Und der Umzug war ja auch sehr öffentlich, den er gemacht hat, aber sie dürfen ja jetzt nicht mehr öffentlich darüber reden, wie es gerade aussieht. Deswegen vielleicht erleben wir die große Überraschung und die beiden sind auch wieder zusammen. Wäre ja schön.
1: Also schön würde ich es finden für Sie als Familie, aber ich glaube ja nicht so dran, wenn
0: Ich
1: ich
0: auch
1: ehrlich bin.
0: nicht. Ich auch nicht. Weil ich glaube, da ist auch zu viel kaputt gegangen am Ende, als dass du es vergessen könntest. Von beiden Seiten her.
1: Das wird wahrscheinlich der Fall sein, ja.
0: Aber kaum sind sie wieder da, geht's weiter mit den Nominierungsgesprächen. Das ist eben das, was ich so wahnsinnig ermüdend finde. Jetzt sind sie ja dann bei Tanina und Fabi, also Göck und Mo. Und ich fand's so, oh, es war so gemein. Der Göck sagt ja, ich habe ja das Gefühl, die wählen uns. Und Mo guckt ihn an und sagt, ihr seid doch viel zu schlecht. Wer soll euch denn wählen?
1: Das ist auch eine geile Aussage. Wen wählst du in der Regel?
0: Ja, schon die Starken, aber das sage ich doch nicht so.
1: Ja, er ist halt sehr direkt, würde ich sagen.
0: Ja. Und wer jetzt stark oder schwach ist, das kannst du ja noch nicht wirklich sagen, weil haben Tessa und Jakob Glück gehabt im Spiel oder war das jetzt wirklich, weil sie stark sind? Wie ist es mit Vanessa und Richard? Sind die wirklich stark oder Vanessa hat ein Spiel abgebrochen? Was zeichnet mich denn als starke Spielerin aus? Kann ich ja nicht von zwei Spielen abhängig machen.
1: Wer halt echt zum Beispiel stark war, waren ja zum Beispiel Sandra und Tommy. Die mussten ja dann damals auch gehen, ne? Aber das war ja dann auch nach mehreren Folgen, dass die einfach gut gespielt haben und sich da halt auch immer safen konnten
0: Ja.
1: oder sowas,
0: Und die
1: ja?
0: kannte man ja auch schon von der Couple Challenge, wo sie auch Zweiter geworden sind. Also
1: Na, das stimmt schon.
0: ist ja nicht das erste Format gewesen, wo sie Spiele spielen mussten. Deswegen und sind halt auch zwei ehrgeizige Menschen. Das weiß ich jetzt nicht, wie es bei den anderen ist. Aber das werden wir ja alles noch sehen im Laufe der Zeit. Aber wie gesagt, also die Aussage war schon hart.
1: Die war definitiv hart, ja.
0: Aber es wird auch nicht sehr viel seelenschonender werden, denn jetzt geht's in die Nominierung und es geht ja auch direkt mit Nessie los. Die ist sehr froh, gesaved zu sein, weil sie natürlich sofort gefühlt hat, wie sie alle verurteilen, einfach nur weil sie sie ist. Und Yasin ja sowieso der größte Strippenzieher der Welt ist und sie ihn und Samira deswegen nominiert. Ist ja grundsätzlich nicht falsch.
1: Falsch ist es auf keinen Fall. Also, ja, aber das ist doch alles irgendwie, die Suppe wird doch viel heißer gekocht, als sie dann letztendlich ist. Also.
0: Wie bei Alex auch. Ja, sie in der Strippenzieher. Du wolltest alle dazu bringen, dass sie mich wählen. Genau.
1: Der Alex. Also, Mensch, ja, also ich sag ja, diese Folge haben wir nicht so viel von Vanessa und Alex gesehen. Ja, jetzt mal kurz nochmal hier bei der Nominierung. Ja, aber der Alex, mei, er pocht ja darauf, dass er eigentlich das quasi eine Sauerei fand, dass er ja dann hintenrum da quasi eben diese Strippen gezogen hat und dass er deswegen ja jetzt einfach nominiert wird. Ich meine, der Alex, der redet halt auch viel, wenn der Tag lang ist, wenn ich ehrlich bin. Das erinnert mich jetzt gerade so ein bisschen aktuell, weil es gerade aktuell wirklich ist. Es ist ein Tag nach Fame Fighting. Er hat ja aktuell verloren. Hast du es mitgekriegt?
0: Ach Gott, also ich wusste tatsächlich nicht, für wen ich sein soll. Bei den anderen fand ich ja auch wahnsinnig unangenehm in der Öffentlichkeit, aber allein schon dieses. Ja, weil ich gewinne jeden Kampf. Also Alex sagt es ja, ich gewinne jeden Kampf. Ich habe nur gegen Diogo verloren, weil der Drogen genommen hat, sonst hätte ich den auch
1: Also das
0: geschlagen.
1: war ja auch so eine peinliche Aktion. Und das war jetzt wieder so eine Situation, genau da auch wieder, finde ich. Da ist halt immer viel bla bla bla bla bla. Und das ist halt jetzt gerade so eine willkommene Geschichte für ihn gewesen, dass genau dieses Thema da eben war. Und dann hat man sich natürlich da irgendwie wieder umgeswitcht. Also wie gesagt, das fand ich jetzt einfach nicht nicht schön. Schwierig.
0: Was ich auch schwierig fand, war der Schnitt, als Göck nominiert hat, weil ich irgendwie so das Gefühl hatte, also er geht dahin, sagt einen Satz und dann bricht ja sofort dieser Streit aus. Also für mich hat da irgendwie was gefehlt. Ich weiß nicht, wie es dir gegangen ist.
1: Das habe ich tatsächlich gar nicht so wahrgenommen. Okay. Ich habe dann nur gesehen, dass das Vanessa geweint hat. Also
0: ich würde jetzt auch nicht so gerne als Fame-Bitch bezeichnet werden. Und wenn mir jemand sagen würde, ich mache bloß die Beine breit bei Männern, die mich irgendwie in die Öffentlichkeit katapultieren, das wird schon auch irgendwas mit mir machen.
1: Naja gut, aber irgendwas muss ja zwischen diesen beiden gewesen sein, zwischen dem Göck und ihr. Und diese Situation erhitzt ja auch die Gemüter so extrem. Also ihm war es ja auch einfach wichtig, da das nochmal quasi auf den Tisch zu bringen, diese Situation. Es tut mir sehr leid, also ich sag nicht, dass sie eine Fame-Bitch ist, weil das kann ich nicht beurteilen. Aber ich habe schon auch so ein bisschen das Gefühl, dass ihr großer Wunsch halt einfach ist, hier in Reality einfach durchzustarten. Vielleicht auch eventuell über Leichen zu gehen. Ich habe keine Ahnung. Also ich empfinde tatsächlich die Vanessa auch als leider für mich sehr unangenehme Person.
0: Ja, es geht mir tatsächlich auch so, aber trotzdem, also sie war Single. In allen Situationen, die da bis jetzt beschrieben worden sind, war sie diejenige, die Single war. Okay, er war auch Single. Und deswegen finde ich es auch maximal schwierig, da so eine Slut-Shaming-Nummer zu machen. Aber natürlich fällt es halt auch irgendwo auf. Aber keine Ahnung, also wie gesagt, ich bin ja dafür, mach was du willst. Solange du Single bist, hat eigentlich keiner drüber zu urteilen. Ich finde es schwierig. Was ich halt schwierig fände, wäre, wenn ich jetzt eben mit jemandem geküsst habe, Geschlechtsverkehr, was auch immer, und damit jetzt zu Promi-Flash renne und sage, Mensch, der Göck, der hat mir seinen Lappen in meinen Mund reingehalten. Das fände ich schon schwierig, aber ich habe nicht das Gefühl, dass sie das getan hat. Ich habe eher so das Gefühl, dass die Geschichten von Rebecca ausgehen, von Mo ausgehen. Ich habe sie bis jetzt ehrlich gesagt noch nicht über sowas reden hören. Kommt genug anderer Müll raus, den ich blöd finde, gerade wenn es auch so um die Beziehung mit Richard geht.
1: Aber also der, ohne Schmarrn, den möchtest du doch nur in den Arm nehmen und sagen, hey, es ist bald vorbei. Es wird alles gut. Weißt schon, also von dem kommt ja so gar nichts. Ich finde es ja so krass, dass du gesagt hast, dass das ja bei Sommerhaus der Normalos ja auch so war. Also da habe ich mir ja wirklich gedacht, das ist doch nicht, also ich kann es gar nicht glauben.
0: Meine damalige Kennenlernphase und ich, wir haben das ja zusammen geguckt und wir haben beide nur gesagt, lauf, lauf einfach, lauf. Das war das Gefühl. Also auch von uns beiden tatsächlich. Deswegen, es hat sich nichts geändert, außer dass man jetzt, wie gesagt, Richard eigentlich nur sagen möchte, bald ist vorbei und nicht mehr, nimm die Hände in die Hand und lauf.
1: Ja gut, das hat er ja schon geschafft, weil getrennt ist er ja. Also, nee, also da kann ich irgendwie nicht ganz mitgehen. Aber okay, alles klar. Er profitiert ja auch durch prominent getrennt. So ist es ja nicht. Für 100 Euro ist er da ja jetzt bestimmt auch nicht drinnen. Und ich glaube, er ist das Ganze ja jetzt schon gewöhnt von Sommerhaus der Normalos. Und
0: ja, wer weiß, wie die Beziehung war. Solche Aussagen kommen ja auch nicht von ungefähr. Also ja, Göck nominiert auf alle Fälle Tanina und Fabian, weil sie sich ja auf einmal so gut mit eben den Vanessas verstehen und das irgendwie schwierig für sie ist. Und dann fand ich es ganz toll, das muss ich tatsächlich sagen, dass Fabian aufsteht und sich hinter seine Ex-Freundin stellt und sagt, so redet keiner über meine Ex-Freundin, weil es war ja nicht so schön gesagt, wie ich es gesagt habe, so redet keiner über meine Ex-Freundin und die Freundschaft ist hiermit beendet.
1: Ja, faszinierend, oder? Also ich sag ja, ich bin wirklich positiv überrascht über ihn.
0: Da war ich echt wow. Also das, glaube ich, machen die wenigsten Ex-Partner. Und ach, nee, da dachte ich mir schon, guck, es ist einfach ein guter. Der hat wirklich Scheiße gebaut. Aber ja, am Ende ist es doch ein guter Mensch, der auch weiß, was sich gehört irgendwo.
1: Genau, genau so ist es. Er weiß, was sich gehört. Und da kann ich mit dir mitgehen. Also das sehe ich auch so, ja. Tatsächlich.
0: Genau, aber das war so das Letzte, was jetzt irgendwie spektakulär in meinen Augen war. Tessa nominiert dann nochmal Yasin, Mo nominiert Yasin, Yoshi nominiert Yasin und Yasin halt Tanina und Fabian. Und ja, dann gibt's nochmal so ein Geplänkel mit Alex und ihm, wer jetzt der größere Verräter ist, aber fand ich jetzt auch nicht mehr spannend, muss ich sagen.
1: Ja, du hast ja jetzt auch ein neues Wort gelernt.
0: Bonding?
1: Hiermit verredet. Na, Bonding, das stimmt.
0: Ach
1: ja,
0: so. Bonding auch. Scheiße, was waren das, die 36, oder?
1: Nein, 31.
0: Guck, wie gut ich es gelernt habe. 2 Folgen Kampf der Reality Stars vorbei und schon weiß ich es nochmal.
1: Ja, super, Juli.
0: Mensch. Gut, aber wie es jetzt ausgeht, also wir können sagen, dass es ein Exit-Game geben wird zwischen Tanina und Yasin.
1: Ja, krasser Scheiß.
0: Und wenn du, und das kann ich schon mal spoilern, da werde ich mich nächste Folge sehr drüber aufregen, wie dieses Exit-Game läuft. Seid gespannt. Ich würde es am liebsten jetzt schon machen.
1: Okay, wir sind sehr gespannt, wer das Rennen macht. Du weißt es ja bereits. Ich muss es mir noch reinziehen und dann teilen wir es natürlich mit euch. Also, falls auch euch in dieser heutigen Folge was bewegt oder mitgenommen hat oder ihr einfach loswerden wollt, ihr wisst ja, wie ihr uns erreichen könnt, dann meldet euch einfach und ich würde sagen, wir hören uns bald wieder, weil wir haben ja noch eine Folge, die wir aufarbeiten müssen.
0: Ja, und ich freue mich sehr drauf, sie endlich aufzunehmen und meinem ganzen Ärger, den ich in mir angestaut habe, Luft zu machen. Also schaltet auf alle Fälle ein, wenn ihr mein erleben wollt.
1: Okay. Ja, also es hört sich sehr aufregend an. Es muss schnell erledigt werden, wie ich hier mitkriege. Ja, und ich würde sagen, wir hören uns deswegen schnell wieder.
0: Bis dann, ciao.
1: Ciao, ciao.
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